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1: Es ist 3 Uhr.
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1: Sonntag, 13. September und für uns geht's jetzt um einen der berühmtesten Songs aller Zeiten. Genau 61 Jahre ist es heute her, da haben die Beatles diesen legendären Song veröffentlicht.
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1: Yesterday ist bis heute der am häufigsten gecoverte Popsong aller Zeiten.
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1: Von Liverpool geht's jetzt wieder nach Österreich. Vor 40 Jahren ist Jörg Haider zum Vorsitzenden der FPÖ geworden. Bis ins Jahr 2000 ist er Parteivorsitzender geblieben und gilt sowohl für einige Erfolge als auch Niederlagen der Partei als verantwortlich. Am 13. September 2025 ist der Wiener Rathausplatz zur Bühne für die besten Straßenbahnfahrer der Welt geworden, ja? Die Wiener Linien haben damals die erste Tram-WM ausgetragen. Klingt auf jeden Fall skurril. 25 Teams aus aller Welt haben mitgemacht. Gewonnen hat übrigens das Wiener Team. Und zum Geburtstag gratulieren wir heute dem deutschen Fußballspieler Thomas Müller. Er wird 37 Jahre alt. Feiern lassen kann sich auch die britische Modedesignerin und Tochter von Beatle Paul McCartney, nämlich Stella McCartney. Sie feiert heute ihren 55. Geburtstag. Die deutsch-britische Popsängerin Alice Merton, die ja 2016 mit dem Song No Roots die Charts gestürmt hat, wird heute 33 Jahre alt.
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3: 1987 hat der Song den Golden Globe und sogar den Oscar als bester Filmsong gewonnen. Vom Soundtrack zum Film Top Gun. Platz 1 in den USA und in Großbritannien, Platz 4 bei uns in Österreich. Das sind Berlin mit Take My Breath Away.

0: Besser als ein doppelter Espresso zum Munterwerden am Sonntag. Caro Fuchs, Tetere auf Radio Grün-Weiß. Jetzt zu Marlene Baumgartner.
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2: 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Guten Morgen auf Radio Grün-Weiß. 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

Wenn ich Karaoke singen würde, ich würde mir die Nummer aussuchen. Ich glaube, die kann ich wirklich von vorne bis hinten. Peter Cornelius, du entschuldige, ich kenne die. Schönen Start in den Sonntag hier auf Radio Grün-Weiß. Schön, dass ihr mit dabei seid. Und jetzt gibt's bei uns in der grün-weißen Morgenwelle die neue von Take That. Die singen die aber nicht alleine, sondern mit Michael Patrick Kelly gemeinsam. Feel My Love. 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
2: Das ist euer Sonntag am Feelgood-Wochenende auf Radio Grün-Weiß. Schönen guten Morgen. Jetzt habe ich noch Jürgen Drews und die Stones, Mr. Charm, für euch. Dann hat Marlene Baumgartner nämlich die Freizeittipps für euch.

0: ganz fest im Griff habe ich gerade mein Frühstücksweckerl. Das werde ich mir jetzt genehmigen, ihr vielleicht ja auch. Und in der Zwischenzeit gibt's Marlene Baumgartner jetzt für euch.
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3: Ja, morgen um 19 Uhr heißt es auf der Edelseeralm in Birkfeld wieder, wo die Musi spielt. Diesmal mit dabei Jazz Gitti, Udo Wenders, Marlene Martinelli und Nico Christoforitsch. Infos und Tickets gibt's unter edelseer.at. Am Dienstag um 19 Uhr läuft im Kino Gröbming die Western-Komödie Abschaum, Willkommen in Scum City. Das aufwendig inszenierte Open-Air-Theaterprojekt kommt dabei auf die Kinoleinwand. Der Eintritt ist frei. Am Mittwoch ab 15 Uhr heißt es im Rahmen der EU-Mobilitätswoche in Murau Murtalbahn schauen. In der Einstellhalle beim Bahnhof Murau bekommt ihr spannende Einblicke und hört alles zu den aktuellen Neuerungen rund um die Murtalbahn. Dazu gibt es Live-Führungen, ein Gewinnspiel und ein Glücksrad. Alle Infos unter steiermarkbahn.at. Und am Samstag, dem 26. September und Sonntag, dem 27. September, wird bei Klausis Autoaufbereitung in Trofeiach für den guten Zweck geputzt. Für eine Mindestspende von 35 Euro gibt es eine professionelle Innenreinigung fürs Auto. Der Erlös unterstützt Kinder und Familien in der Region. Eine vorherige Terminvereinbarung ist notwendig. Und was auch immer ihr noch unternehmt und so vorhabt, wir wünschen ganz viel Spaß dabei.
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10: Weil so viel Negatives passiert, da braucht es manchmal einfach mal was Gutes. Gibt's auch für euch nach 8 und passt auch gut zum Thema. Es geht nämlich darum, dass positives Denken gesund für uns ist.

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1: Im Studio Alexander Fekonja. Guten Morgen. Fast täglich passieren schwere Unfälle mit E-Scootern. Österreichweit sind es heuer schon mehr als 2700 gewesen. Hauptunfallursache ist, dass die Fahrerinnen und Fahrer ihren E-Roller unterschätzen. Die häufigsten Verletzungen sind schwere Kopf- und Gesichtsverletzungen. Christoph Schönlechner vom ÖAMTC fordert deswegen einmal mehr eine Helmpflicht für alle.
2: Aktuell gilt eine Helmpflicht bis 16 Jahre, wobei halt diese Altersgruppe bei den verunglückten Zahlen nicht die Mehrheit ist. Und daher eben unsere Forderung, die Helmpflicht auf alle Altersgruppen auszuweiten.
1: Außerdem erinnert der Club daran, dass man auch, wenn man mit einem E-Scooter unterwegs ist, nüchtern sein muss. Im Untersuchungsausschuss zur Causa Pilnacek werden kommende Woche erstmals Politikerinnen befragt. Am Mittwoch ist die frühere Justizministerin Alma Zadic an der Reihe, am Donnerstag die amtierende Justizministerin Anna Sporer. Es geht um die Frage, ob sich die Politik nach dem Tod des früheren Spitzenbeamten Pilnacek in die Arbeit der Justiz eingemischt hat. Rund 8 Millionen Menschen wählen heute in Schweden ein neues Parlament. Umfragen vor der Wahl zeigen, dass die Sozialdemokraten wieder Chancen auf den Posten des Ministerpräsidenten haben. Das regierende Mitte-Rechts-Bündnis ist in den vergangenen Monaten hinter der Opposition gelegen, hat zuletzt aber wieder aufgeholt. Tennis, da hat sich Jelena Rybakina den Titel der US Open in New York geschnappt. Die Kasachin hat sich im Finale gegen die Belarusin Arina Sabalenka mit 6:4, 5:7 und 6:2 durchgesetzt und sich somit auch ihren dritten Major-Titel geholt. Ab Montag steht sie erstmals als Weltranglisten-Erste fest. Um 11 Millionen Euro geht's heute beim Lotto. Es wartet ein 8-fach-Jackpot darauf, geknackt zu werden. Es ist der 2. innerhalb von rund 2 Monaten. Der oder die Gewinnerin des ersten 8-fach-Jackpots hat sich nach wie vor nicht bei den Lotterien gemeldet, um die gewonnenen 12 Millionen Euro abzuholen. Man hat aber auch 3 Jahre dafür Zeit.
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1: Zweigeteilt zeigt sich das Wetter heute. In Vorarlberg, Tirol und Kärnten gibt es bis zum Nachmittag meistens Sonne. Ansonsten zeigt sich die Sonne nur vorübergehend. Schon am Vormittag sind immer wieder Wolken dabei. Auch kurze nasse Phasen gibt es, etwa in Ober- oder Niederösterreich. Am Abend beginnt es dann verbreitet zu regnen. Am längsten trocken bleibt es noch im Süden. Höchstwerte heute 19 bis 26 Grad.
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3: Guten Morgen.
4: Heute am Sonntag, 13. September, und heute ist der Tag des positiven Denkens. Und das ist auch sehr, sehr gesund. Darum geht's gleich. Bei uns in Einfach mal was Gutes.
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0: Übermorgen. Wer positiv durchs Leben geht, ist gesünder. Guten Morgen am Sonntag.
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0: Heute ist der Tag des positiven Denkens und es stimmt wirklich, wer positiv durchs Leben geht, der ist gesünder. Optimismus hat nachweislich nämlich allerhand an positiven Auswirkungen auf uns und eine davon, Marlene, die haben Forscher jetzt genauer unter die Lupe genommen.
2: Ja genau, also dass eine optimistische Einstellung unser Immunsystem stärkt und uns sogar ein längeres Leben schenken kann, ist schon etwas länger bekannt. Forschende an einer Uni in den USA haben aber einige Studien zum Thema neu ausgewertet und sich speziell auf Menschen zwischen 50 und 60 Jahren konzentriert, die ein besonderes Risiko für Herz-Kreislauf-Erkrankungen hatten. Ihnen haben sie Aufgaben gegeben, die Optimismus trainieren, beispielsweise das Schreiben von einem Dankbarkeitstagebuch.
0: Optimismus kann man also trainieren und die Ergebnisse, die sind wirklich sehr, sehr schön.
2: Genau, schön und faszinierend zugleich. Es hat sich nämlich gezeigt, nach nur 8 Wochen haben diese Optimismus-Trainings messbar einen positiven Einfluss auf etwa Blutdruck oder Entzündungswerte gehabt. Wirklich ein Wahnsinn. Und die Forschenden sind daher der Meinung, für die Behandlung von Herz-Kreislauf-Erkrankungen kann positive Psychologie, wie man solche Optimismusübungen etwa nennt, tatsächlich eine bedeutende Rolle spielen.
0: Also glücklich sein oder zumindest das Glas halb voll zu sehen, macht uns gesünder.
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Es gibt so Songs, da ist das Cover bekannter als das Original. Ich denke jetzt zum Beispiel so an I Will Always Love You, gecovert ja von Whitney Houston, im Original von Dolly Parton. Außerdem zum Beispiel Cyndi Lauper, Girls Just Wanna Have Fun, ist im Original von Robert Hazard. Oder auch Sinead O'Connor, Nothing Compares to You, ist auch gecovert und zwar von The Family und geschrieben worden ist der Song von Prince. Und dann gibt's da so Songs, das sind Cover und Original so ziemlich gleich auf. Give a Little Bit, Supertramp, 1977 rausgekommen und später dann von den Goo Goo Dolls gecovert. Die geben noch einmal so eine Spur mehr Gas.

Radio Grün-Weiß da am Sonntag mit euch. Schönen guten Morgen. Bei uns geht's gleich um Luftpolsterfolie und zwar im Aha-Moment zum Mitnehmen. Das war eigentlich nämlich nicht für das gedacht, für was es heute verwendet wird.

0: Musik aus der Steiermark zum Unterwerden am Sonntag hier auf Radio Grün-Weiß. Und das nenne ich einmal Zweckentfremdung. Karin Feiler.
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2: Habt ihr gewusst, dass die Luftpolsterfolie ursprünglich als Tapete gedacht gewesen ist? Kaum jemand kann dem Reiz widerstehen, die kleinen Luftblasen platzen zu lassen. Dabei war die Luftpolsterfolie ursprünglich für einen ganz anderen Zweck gedacht. Die Ingenieure Alfred Fielding und Marc Chavan wollten im Jahr 1957 eine moderne, abwaschbare Kunststofftapete entwickeln. Dafür klebten sie zwei Duschvorhänge zusammen. Zwischen den Folien blieben kleine Luftblasen eingeschlossen. Die typische Struktur der heutigen Luftpolsterfolie war also geboren. Als Tapete hat sich die Idee allerdings als kompletter Flop erwiesen. Die beiden Erfinder haben aber nicht aufgegeben. Sie erkannten, dass das Material empfindliche Gegenstände hervorragend vor Stößen schützt und gleichzeitig gut isoliert. 1959 haben sie ihre Erfindung unter dem Namen Bubble Wrap patentieren lassen. Nur wenig später wurde die Folie erstmals eingesetzt, um empfindliche Computer sicher zu transportieren und entwickelte sich zu einem Verpackungsklassiker.
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0: Ich glaube, ich bin nicht der Einzige. Wenn ich Luftpolsterfolie habe, dann nehme ich das immer so wie ein nasses Handtuch und dann tue ich das so ausbringen und dann ploppt es ganz schön. Das ist richtig entspannend. Und entspannt hoffentlich auch euer Start in den Sonntag rein. Jetzt einmal mit Vincent Groß und der Nick Straker Band.

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11: Heute ist der allerletzte Ferientag. Morgen geht's zurück in die Schule. Und so ein Schulbeginn, der ist nicht nur für die Kinder wieder anstrengend, sondern auch für die Eltern. Und das kann oft die Beziehung belasten. Und darum geht's bei uns nach neun in der grün-weißen Morgenwelle.

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1: Im Studio Hannes Haab. Die im Juli gesenkte Mehrwertsteuer auf Grundnahrungsmittel bringt offenbar weniger als gedacht. Konkret ist nämlich nur knapp ein Viertel der tatsächlich gekauften Lebensmittel von der Steuersenkung überhaupt betroffen. Das zeigt eine neue OGM-Auswertung. Alexander Fekonia erklärt warum.
2: Grund dafür sind die vielen Ausnahmeregelungen. Zum Beispiel gilt der ermäßigte Steuersatz zwar für Weizenmehl, nicht aber für Roggenmehl. Auch bei Brot und Gebäck kommt es auf den Fett- und Zuckeranteil an. Für die Untersuchung haben mehr als 800 Personen ihre Kassenzettel eingeschickt. Mehr als 2000 Belege wurden ausgewertet. Das Ergebnis: Haushalte sparen sich im Schnitt nur 57 Euro im Jahr, deutlich weniger als die ursprünglich versprochenen bis zu 100 Euro.
1: Das Finanzministerium rechnet trotzdem weiter mit der geplanten Gesamtentlastung von 400 Millionen Euro. Die Ausnahmen seien bei dieser Schätzung nämlich schon eingerechnet gewesen, heißt es da. Rund 8 Millionen Menschen wählen heute in Schweden ein neues Parlament. Umfragen vor der Wahl zeigen, dass die Sozialdemokraten wieder Chancen auf den Posten des Ministerpräsidenten haben. Das regierende Mitte-Rechts-Bündnis ist in den vergangenen Monaten hinter der Opposition gelegen, hat zuletzt aber wieder aufgeholt. Politologen erwarten ein enges Rennen. In Tirol ist gestern auf einer Bergtour eine Wanderin etwa 100 Meter über steiles Gelände abgestürzt. Passiert ist der Unfall im Bezirk Innsbruckland im Bereich der Brennerspitze in Neustift im Stubaital. Die 50-Jährige hat sich dabei schwer am Kopf verletzt. Der Rettungshubschrauber hat die Frau in die Klinik Innsbruck geflogen. Fast täglich passieren schwere Unfälle mit E-Scootern. Österreichweit sind es heuer schon mehr als 2700 gewesen. Hauptunfallursache ist, dass die Fahrerinnen und Fahrer ihren E-Roller unterschätzen. Die häufigsten Verletzungen sind schwere Kopf- und Gesichtsverletzungen. Der ÖMTC fordert deswegen einmal mehr eine Helmpflicht für alle. Die Helmpflicht für alle unter 16, die es seit Mai gibt, reicht aus Sicht des Autofahrerclubs nicht aus.
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2: Zweigeteilt zeigt sich das Wetter heute. In Vorarlberg, Tirol und Kärnten gibt es bis zum Nachmittag meistens Sonne. Ansonsten zeigt sich die Sonne nur vorübergehend. Schon am Vormittag sind immer wieder Wolken dabei. Auch kurze nasse Phasen gibt es, etwa in Ober- oder Niederösterreich. Am Abend beginnt es dann verbreitet zu regnen. Am längsten trocken bleibt es noch im Süden. Höchstwerte heute 19 bis 26 Grad.
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4: Guten Morgen.
5: 9 Wochen Sommerferien müssen auch irgendwann einmal vorbei sein und morgen ist es soweit. Am Montag geht's wieder zurück in die Schule für die steirischen Schülerinnen und Schüler. Das ist aber nicht nur für die Kids anstrengend, sondern auch für die Eltern. Wie man dem Ganzen ein bisschen entgegenwirken kann, das hört ihr gleich bei uns.
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ganz besonderer Englischkurs ist das gewesen mit den Gorsteigbuben. Englisch mit die Gorsteigbuben. Einen schönen Sonntag jetzt mit der Luis.

0: den Krachledern, meine Herren. Schön, dass ihr da seid und schön, dass ihr auch Zeit gefunden habt, heute zu uns zu kommen.
1: Natürlich, wenn man die Möglichkeit hat, bei Radio Grün-Weiß zu sein, dann stellt man den Weg um 4:30 und fährt los.
0: Lieber Robert, ich glaube, du hast jetzt aber ein wenig geschwindelt. Also so früh, glaube ich, bist du noch nicht aus Stallhofen losgefahren, oder?
1: Nein, das nicht. Nein, aber wir sind froh, hier zu sein und einen wunderschönen Vormittag allen Zuhörern. Und natürlich mit der Musik von Radio Grün-Weiß.
0: Ja, und heute wollen wir die Krachledern also ganz besonders schön präsentieren bis 11. Und Robert, vielleicht ein paar Sätze, ein paar Daten auch zu eurer Gruppe. Euch gibt's ja schon relativ lange.
1: Unsere Musik, unsere Band gibt's seit über 20 Jahren und es stellt sich zusammen aus einer steirischen Harmonika, einer steirischen Rhythmusgitarre, E-Gitarre und ein Live-Schlagzeug.
0: Und da seid ihr dann absolute Stimmungsgaranten, ganz egal, um welche Veranstaltung es sich handelt. Gleich sprechen wir weiter, nehmen dann auch den Matthias Wallner dazu. Zuvor aber noch Musik von euch. Robert, was darf es jetzt sein?
1: Es darf sein, die handgemachte Musi. Da geht es darum, dass man eigentlich selber Hand anlegt beim Liederschreiben, dass man sich damit auseinandersetzt, was man möchte, und handgemacht eben.

Der weiß, wie gute Laune geht, der Luis. Mehr Musik, mehr Abwechslung natürlich auch bei Aufgespürt wird. Meine Gäste sind bereits im Studio heute, nämlich der Matthias Wallner und der Robert List von

0: Die Fetzigen aus dem Zillertal haben für euch heute eine ganz besondere Königin besungen, nämlich die Edelweißkönigin.
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0: Und gleich kommen 5 Vollblutmusiker, Volksbeat.
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0: Heute geht es also bei uns ganz speziell um die Krochledern. Ich habe zwei Gäste im Studio, nämlich Robert List und Matthias Wallner. Matthias, auch du bist schon mehrere Jahre natürlich mit dabei und ich kann mir vorstellen, wenn man da Mitglied einer solchen Formation ist, da erlebt man schon einiges.
1: Meine, grundsätzlich ist es einmal so, dass die Gelegenheit, Musik zu machen, live am Wochenende eine super Gelegenheit ist, den ganzen Ballast von unter der Woche ein bisschen abzuwerfen und auf der Bühne ein bisschen Spaß zu haben und diesen auch den Leuten zu vermitteln. Spaßige Situationen gibt es vor allem dann, wenn man trotz Navi vielleicht die richtige Autobahnausfahrt verpasst und dann schon kämpfen muss, dass man zurechtkommt. Nein, aber Spaß beiseite. Wir haben es, glaube ich, noch immer geschafft, dass wir rechtzeitig gut drauf sind und rechtzeitig unsere Musik präsentieren können.
0: Ja, der Sommer, der ist mittlerweile vorbei. Es geht in die Herbstsaison rein, auch in die Wiesenfestsaison rein. Und Robert, da stehen zwei ganz wichtige Auftritte jetzt dann im September.
2: Unsere Highlights sind eben die Kaiserwiese in Wien. Da freuen wir uns schon sehr drauf. Und am nächsten Tag darauf bei uns in der Heimat wieder das legendäre Bierfest in Bernbach. Da freuen wir uns ganz besonders. Und das sind die Highlights in nächster Zeit.
0: Also am besten gleich Tickets sichern. Auf der einen Seite die Kaiserwiesen am 25. September und dann einen Tag später das Bierfest in Bernbach. Robert, wenn man jetzt so lange schon Musik macht und so lange auch eine Gruppe führt, da kommt es ja immer wieder auch zu Wechseln in der Aufstellung der Gruppe. Aber das ist bei euch, glaube ich, immer ganz gut und auch gesittet abgelaufen.
2: Es gibt natürlich immer Lebenslinien. Wir sind ja eigene Charakteren alles. Und jeder hat andere Beweglichkeiten, Befindlichkeiten, immer was ihm in sein Leben momentan betrifft. Und über das wird man dann natürlich offen sprechen, wie man es aber der Musi machen. Und dann sagt man, okay, es ist Zeit zu wechseln oder es kommt eine neue Person dazu. Und es ist eigentlich immer sehr human abgegangen bei uns.
0: Und so soll es ja auch sein, dass man sich auch dann später noch gut in die Augen schauen kann. Robert, euer Stil ist es ja vielseitig, Volksmusik, Party und auch Alpenrock. Und ihr habt ja auch E-Gitarre in eurer Gruppe, also sprich, seid ihr durch den Matthias auch mit der E-Gitarre verstärkt.
2: Ja, genau. Also wir haben vor einigen Jahren im ländlichen Bereich eben begonnen und haben immer den Wunsch gehabt, E-Gitarren-Sound mit drauf zu haben. Und wie es halt früher gang und gäbe war, hat man sich beholfen mit Studiomusiker. Und wir haben dann irgendwann das besondere Glück gehabt, einen Studiomusiker für uns gewinnen zu können. Und noch dazu wohnt er ums Eck. Und die Zeit hat es erlaubt und sind wir froh, dass wir haben unseren Matthias Wallner.
0: Und der kommt auch gleich wieder zu Wort. Zuvor sind sie jetzt musikalisch dran, die Krochledern und voll und ganz auf Radio Grün-Weiß.

0: Buxbartl Banda mit der steirischen Holzhymne, die passt perfekt rein bei Aufgespült wird. Ich wünsche euch einen schönen Sonntag. Heute meine Gäste, der Robert List und Matthias Wallner von den Krochledern. Matthias, du bist ja auch im Radio tätig gewesen, also ein Kollege von mir quasi.
1: Genau, ich habe nach der Schulzeit das große Glück gehabt, bei Radio West, am Regionalsender in der Weststeiermark, anfangen zu dürfen. Da habe ich mich verdingt, als ein bisschen als Redakteur und als Aushilfsmoderator. Wobei ich fühle mich auf der Bühne doch mit der Gitarre wesentlich wohler und überlasse auf der Bühne das große Reden auch meinem lieben Kollegen, dem Robert.
0: Da werden wir gleich mit dem Robert weiterreden. Robert, du bist ja nicht nur selber Musikant mit Leib und Seele, auch deine Gattin, die ist uns ja allen bekannt, die Tamara, und die ist ja auch musikalisch höchst aktiv.
2: Ja, meine Frau ist sehr aktiv, auch im Liederschreiben, und hat sich wieder noch eben zwei Kinder, dann also die große Bühne, das Zeltfest verlassen und findet sich heute wieder in der Band Zahler und List.
0: Also viele private und berufliche Einblicke von euch heute in die Welt der Krochledern. Und Robert, du bist ja an sich auch für alle Kompositionen, für alle Texte zuständig in der Gruppe.
2: Ja, das ist nicht immer gut natürlich, weil man schon sehr eingefahrener ist, aber ich habe das besondere Glück, wir haben jetzt im neuen Liederfinden unseren Matthias neu entdeckt, und da schlummert einiges an neuer Musik, was wir in Kürze dann präsentieren dürfen.
0: Also darauf freuen wir uns jetzt schon. Und Robert, einen Titel werden wir jetzt noch von den Krochledern heute an diesem Sonntag hören. Was hast du ausgewählt?
2: Das ist ein ganz besonderer Titel auch für uns. Der heißt, das ist meine Zeit. Also man soll das jetzt und hier immer genießen. Also wir geben da eine Botschaft mit und viel Spaß mit dem Titel.
0: Und diesen Titel werden wir gleich genießen. Meine Herren, vielen Dank für den heutigen Besuch bei mir im Studio. Nächster Termin, also der 25. September auf der Wiener Wiesn, auf der Kaiserwiesn im Gösserzelt, seid ihr da zu Gast. Ich bedanke mich für heute und wünsche euch noch einen schönen Sonntag.
1: Dankeschön ebenfalls.
2: Und natürlich wünschen wir allen Radio Grün-Weiß-Hörern einen wunderschönen Vormittag.

Das waren sie noch einmal, die Krochledern auf Radio Grün-Weiß. Und jetzt geht's in die Südoststeiermark. Da freuen sich garantiert viele, die Fähringer wiederzuhören. Diese Formation vom Franz Gingl ist ja legendär gewesen. Und hier sind alle großen Hits im Erfolgsmelodien-Medley.

Musikalische Glücksgefühle ausgelöst von Brennholz. Die jungen Waldensteiner haben heuer ein wunderbares Album im Sommer veröffentlicht, der absolute Schlager. Und mit dem nun folgenden Titel sind sie auch bei unseren Kollegen in Kärnten ganz nach oben gekommen in der Musi-Parade. Eine Komposition übrigens von Oliver Heid. Wir sind alle keine Engel, die jungen Waldensteiner.

0: zum Finale von Aufgespielt wird, kehren wir gleich in die Steiermark zurück. So summer, so bleiben, so die jungen Paldauer, die warten schon auf euch. 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

Das war auch schon aufgespült wird für diese Woche. Nächste Woche ist wieder Peter Petzner euer Gastgeber. Und gleich nach 11 folgt auch heute natürlich wieder ein zünftiger Frühschoppen mit Peter Rieser. Ich wünsche euch noch einen schönen und vor allem angenehmen Sonntag.

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1: Im Studio Hannes Haab. Beim Ölpreis geht es aktuell wieder nach oben. Grund sind neue Kämpfe in der Golfregion. In der Straße von Hormuz hat es erneut Angriffe auf Schiffe gegeben. Auch der Drohnenangriff zuletzt auf eine saudische Ölpipeline macht die Märkte nervös. Das macht sich auch in Österreich bei den Sprit- und Heizölpreisen bemerkbar. Die Regierung hat die Spritpreisbremse zwar verlängert, das reicht aber nicht, sagt Sebastian Obrecht vom ABÖ gegenüber Servus TV.
2: 1,9 Cent Entlastung bedeutet bei einem 50-Liter-Tank nicht einmal 1 Euro Entlastung. Der Treibstoff ist in Österreich doppelt besteuert mit der CO2-Bepreisung und der Mineralölsteuer. Dazu kommt sogar auch noch die Mehrwertsteuer. Und es wäre ein leichtes, eine dieser Steuer zu senken oder ganz aufzusetzen.
1: Der Ölpreis könnte noch weiter steigen, sagen Ökonomen. Erst letzte Woche ist der Preis über die 100 US-Dollar-Marke pro Fass gestiegen. Nach ihrem Wahlerfolg in Sachsen-Anhalt bleibt die Rechtspartei AfD Gesprächsthema Nummer 1 in Deutschland. Zehntausende haben deshalb gestern in mehreren deutschen Städten gegen Rechtsextremismus demonstriert. Heute gibt es zudem in Niedersachsen Kommunalwahlen. Mehrere AfD-Kandidaten sind da gar nicht zugelassen, weil an ihrer Verfassungstreue gezweifelt wird. Kanzler Friedrich Merz steht indes weiter in der Kritik. CSU-Chef Söder schließt aber einen Sturz durch seine Partei aus. In Mils und Hall in Tirol ist die Polizei gestern zu einem Großeinsatz ausgerückt. An zwei Orten haben Zeugen jeweils eine bewaffnete Person gemeldet. Einmal mit einer Maschinenpistole, das andere Mal mit einer Pistole. Die Polizei hat deswegen sogar ein Fußballspiel unterbrochen und 300 Zuschauer durchsucht. Gefunden haben die Beamten aber weder die Verdächtigen noch eine Waffe. Die Finanzpolizei hat im Burgenland einen ungewöhnlichen Fund gemacht. Bei einer Kontrolle einer Druckerei haben die Beamten in zwei Hinterzimmern 55 Reptilien gefunden, die ein 40-Jähriger offenbar gehalten hat. Darunter Schlangen, Chamäleons und Schildkröten, die zum Teil unter strengem Schutz stehen. Teilweise waren die Tiere kraftlos oder dehydriert. Der Mann muss nun mit einer Anzeige und einer Geldstrafe rechnen.
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1: Am häufigsten schaut die Sonne heute bis zum Nachmittag in Vorarlberg, Tirol und Kärnten vorbei. Überall sonst zeigt sie sich höchstens vorübergehend. Schon jetzt sind viele Wolken dabei. Die werden am Nachmittag immer dichter. In Nieder- und Oberösterreich sind einzelne Regenschauer dabei. Am Abend regnet es fast überall. Am längsten trocken bleibt es aber im Süden Österreichs. Am Thermometer stehen zwischen 19 bis 26 Grad.

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1: Einen wunderschönen Sonntagvormittag, liebe Hörerinnen und Hörer von Radio Grün-Weiß. Es ist wieder 11 und um 11 hat es immer Frühschoppen hier auf Radio Grün-Weiß und da freut es mich ganz besonders, dass wieder alle so zahlreich mit dabei sind. Und ich würde sagen, wir starten gleich hinein mit einem neuen Marsch der Edelseher, den Fritz-Christofferitsch-Marsch, dass ich es rausbringe. Und an dieser Stelle, lieber Fritz, noch einmal alles Gute zum 50. Geburtstag. Ich würde sagen, auf geht's und gute Unterhaltung.
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Bernd von Klengen hier auf Radio Kanweis. Aus Mexiko geht's jetzt in die Weststeiermark, ganz genau nach Voitsberg zu Elke und Christian. Ihr habt euch auf WhatsApp gemeldet. Ja, und ganz einfach, bitte, hast du geschrieben, Elke, für mich und meinen Schatz. Eine ganz schöne Nummer, nämlich von der Kelly Family. Auch dafür ist natürlich Platz, ein Angel.

für einen etwas bisschen gemütlicheren Nachmittag nach von Leiten zur Elfriede. Und jetzt geht's in die Türkei. Also aus dem Murtal hat mich die Doris angerufen. Aber in der Türkei, da wird gerade Männerurlaub gemacht. Und zwar sind da unterwegs der Joe, der Gerhard, der Hannes und der Wolfgang. Die Frauen, die sind zu Hause geblieben und die haben euch nur eines auszurichten. Wir freuen uns zwar natürlich schon wieder, wenn ihr wieder zu Hause seid, aber bitte brav bleiben, ja? Oberstes Gebot für euch, die Packerbuch.

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2: Liebe Jana, alles Gute zu deinem heutigen 13. Geburtstag sowie viel Glück und Gesundheit in deinem weiteren Leben. Ich wünsche dir von ganzem Herzen dein Papa, deine Schwestern Lea und Lina. Alles Gute, bleib so wie du bist. Wir lieben dich.

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1: Herzliche Urlaubsgrüße gibt's jetzt hier auf Radio Grünweiß und zwar aus Koh Samui, also wirklich am anderen Ende der Welt, muss man sagen. An Liam, an Sarah und Johannes gemeldet hat sich der Christian aus Pachfurt, dazu die John Fox Band in 2 Minuten im Wunschradio hier auf Radio Grünweiß.
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1: 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So klingt der euer Sonntag, der letzte Ferientag auch jetzt bei uns in der Steiermark. Na, wenn das kein Grund ist, sich noch einmal so richtig gut gehen zu lassen und dazu natürlich die passende Musik zu genießen. Für die Sabine aus St. Lorenzen im Mürztal gibt's gleich Seiler und Speer mit einer ganz schönen Nummer. Bissl weh. Und zuvor noch für den Daniel aus Liebring ein kleines Stück Musikgeschichte. Ja. Da kommt sie noch einmal, zumindest vom Studiofenster auf jeden Fall, ein bisschen Sonne. Hier kamst du an und hier kommen sie, die Beatles, für dich. Einen schönen Sonntagnachmittag, Steiermark.

Es ist Halbzeit am Sonntagnachmittag hier bei uns im Radio Grün-Weiß Wunschradio. Liebe Grüße gehen jetzt an alle raus aus dem Ennstal, ganz genau aus Öblan von der Erika. Liebe Erika, das ist jetzt nur für dich. Das ist der Patrizio Buane. Diamo ancora. Ich wünsche dir und allen da draußen, die uns gerade hören, ein wunderschönes Wochenende und einen wunderschönen Sonntagnachmittag.

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1: So, mein Mikro nicht offen und da hören wir mal rein.
2: Hallo, liebes Team von Radio Grün-Weiß. Ich wünsche mir diese Nummer. Du bist ein Geschenk von den Freunden Stiller. Danke vielmals, wiederhören.
1: Ja, sehr gerne und das ist für dich, liebe Maria. Hier sind sie, die Sportfreunde Stiller und das ist mein Geschenk an dich, dein Musikwunsch.
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0: Das ist der Sonntagnachmittag und mit dem Musikwunsch, der mich jetzt aus dem Murtal aus Spielberg erreicht hat. Julian hat angerufen für die ganzen Freunde, für den Tobias, Elias und Matthias. Da gibt's auch den letzten, den Namensvetter, nämlich Matthias Reim. Musik aus Deutschland mit dem einsamen Stern.
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0: vierte Runde in der Bundesliga. Heute Sturm Graz gegen LASK und der David aus Langenwang. An alle Sturmfans, hoffentlich ein gutes, passendes Match heute. Ja? Und dazu gibt's die Motivationsmusik, die kommt aus der Steiermark. So wie Sturm Graz von Gerd Steinbecker. Steiermark, gleich.
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Ja, also wir drücken Sturm Graz natürlich die Daumen, alle Fans der Schwarzen heute gegen den LASK. Und ja, ich drücke euch die Daumen, dass euer Musikwunsch auch noch drankommt. Nächste Stunde bis 15 Uhr haben wir noch Zeit.

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1: Im Studio Hannes Harp. Bei Lotto geht's heute wieder um einen 8-fach-Jackpot. 11 Millionen Euro gibt's zu gewinnen und die Hoffnung auf große Geld lässt da heute auch wieder viele mitspielen. Erst vor rund 2 Monaten hat's schon einen 8-fach-Jackpot gegeben. Ein Gewinner oder eine Gewinnerin aus der Steiermark hat 12 Millionen Euro gewonnen, sich bislang aber noch nicht bei den Lotterien gemeldet. 3 Jahre hat er oder sie Zeit, bis der Gewinn verfällt. Was mit dem Geld dann passiert, haben wir Lotteriensprecher Günther Engelhardt gefragt.
2: Wenn er sich nach 3 Jahren nicht meldet, dann fließt dieses Geld in einen speziellen Topf, der nennt sich Topf der nicht behobenen Gewinne. Und dieses Geld muss dann wieder für die Spielteilnehmer verwendet werden. Da werden dann Sonderdotationen bezahlt, wie zum Beispiel bei den Bonusrunden diese 30.000 Euro, die zusätzlich ausgespielt werden.
1: Annahmeschluss für die heutige Ziehung ist um 19 Uhr. Pflege passiert in den meisten Fällen in Österreich nach wie vor zu Hause. Über 950.000 Menschen in Österreich kümmern sich um pflegebedürftige Familienmitglieder. Für sie braucht es deutlich mehr Unterstützung, ist heute die Forderung von zahlreichen NGOs wie der Caritas zum heutigen Aktionstag für pflegende Angehörige. In der Türkei hat es landesweit Razzien gegen die LGBTQ-Community gegeben. Mehrere Aktivistenvereine sind betroffen gewesen. Wegen Vereinsgründung zum Begehen einer Straftat, Prostitution, Obszönität und Drogenbesitz, wie es heißt. Die Polizei hat 26 Menschen festgenommen. Gestern haben die Behörden auch die Social-Media-Accounts der Vereine gesperrt. Die im Juli gesenkte Mehrwertsteuer auf Grundnahrungsmittel bringt offenbar weniger als gedacht. Konkret ist nämlich nur knapp ein Viertel der tatsächlich gekauften Lebensmittel von der Steuersenkung überhaupt betroffen. Das zeigt eine neue OGM-Auswertung. Grund dafür sind die vielen Ausnahmeregelungen. Zum Beispiel gilt der ermäßigte Steuersatz zwar für Weizenmehl, nicht aber für Roggenmehl. Das Ergebnis: Haushalte sparen sich im Schnitt nur 57 Euro im Jahr, deutlich weniger als die ursprünglich versprochenen bis zu 100 Euro.
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3: Ein bisschen ein Mix aus Sonne und Wolken, mit dem es da heute durch den Nachmittag geht, vor allem in der Obersteiermark. Da ist es meistens nicht ganz beständig, da kann es durchaus überall ein bisschen regnen, auch zwischen 19 und 24 Grad die heutigen Höchstwerte. Ganz geschlagen gibt sich die Sonne aber nicht. So ist es zum Beispiel sonnig in Niklasdorf bei 19 Grad, 17 Grad sind es auf der Planei in Schladming, 17 Grad auch bei euch mit Zuschlag und 22 Grad am Flughafen in Feldkirchen bei Graz. Ganz im Norden dann viel Regen heute in der Nacht, und zwar so zwischen Aussee und Mariazell. In der Früh, da kann es morgen überall etwas regnerisch sein im gesamten Bundesland im Laufe des Tages, aber dort und da doch Auflockerungen, und die Temperaturen zum Schulstart, je nachdem wie viel die Sonne dann rauskommt, die sind ziemlich gleich wie heute mit bis zu 24 Grad.
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3: Es ist 14 Uhr und 4 Minuten, A2 Südautobahn Richtung Wien, nach wie vor Blockabfertigung vor der Tunnelkette Back wegen Überlastung. Ausweichen geht hier über die B70 Backerstraße. B76 Radlpassstraße in beiden Richtungen bis 18 Uhr, eine Sperre zwischen Eibel und Eibiswald aufgrund einer Veranstaltung. In diesem Bereich wird die Strecke als Einbahn geführt. Es staut in Graz im Baustellenbereich in der Buntigammer Straße plus 10 Minuten. Danke Anita fürs Anrufen. Graz ist auch noch gesperrt, die Andritzer Reichstraße für 2 Stunden bis 16 Uhr circa wegen eines Flohmarkts, und zwar vom Andritzer Hauptplatz bis zur Kreuzung Radegunder Straße, Ziegelstraße. Und dann noch nach Kärnten, A10 Tauernautobahn Richtung Salzburg, Blockabfertigung vor dem Katschbergtunnel wegen Überlastung, hier ein Plus von 15 Minuten und eine halbe Stunde länger auf der A11 Karawankenautobahn Richtung Slowenien, Blockabfertigung hier vor dem Karawankentunnel. Wo es geht, eine gute und sichere Fahrt.
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3: Noch eine Stunde für euch da, für euch und eure Musikwünsche am letzten Ferientag. Wie verbringt ihr denn den, also diesen letzten Tag, bevor die Schule wieder losgeht oder der Kindergarten oder für die Eltern die Arbeit? Mich würde es interessieren, und ich darf euch dazu dann gleich einen Musikwunsch anhängen. Wie gesagt, eine Stunde geht's noch, telefonisch, über WhatsApp oder ganz einfach reinklicken über die Homepage, über unsere Website oder die Radio Grün-Weiß App. Schön, dass ihr mit dabei seid.
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ich gebe zu, auf den nächsten Titel freue auch ich mich schon ganz besonders. Das ist das Wunschradio hier auf Radio Kronweis. Ihr seid richtig bei mehr Musik und mehr Abwechslung. Und dieser Titel, der trifft das wirklich ganz gut. Ich finde, lange nicht gehört. Und deshalb sage ich schon einmal fast Danke an die Silke fürs Melden. Du schreibst uns, dass du gerade mit dem Auto Richtung Spanien unterwegs bist. Also dafür schon einmal meinen Respekt. Mir reicht es ja schon, wenn ich 2 Stunden nach Wien fahren muss. Gerade mitten in Frankreich. Und du hörst Radio Kronweis, das freut uns natürlich besonders, dass wir dich da begleiten dürfen auf dieser langen Reise. Und dieser Titel ist gewünscht. Also Silke und Manfred, Herbert Grönemeyer, das sind die 2000er, das ist Mensch. Und jetzt einmal zurücklehnen und genießen.

Helene Fischer auf Radio Grün-Weiß. Mit Atemlos, das ist reingekommen von der Gabi aus Neuberg an der Mürz über unser Musikwunschformular und über WhatsApp ist dieser Musikwunsch reingekommen zu mir ins Studio. Das ist der Republic, I'll be back again. Liebe Margarete aus Knittelfeld, ich hoffe, ich darf dir damit den Sonntagnachmittag so richtig verschönern.

0: Musik und mehr Abwechslung auch im Radio Grün-Weiß Wunschradio. Und da sind wir gleich wieder zurück für euch.
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Die Musik der 1990er Jahre hier im Wunschradio auf Radio Grün-Weiß. Nach Paul McCartney ist vor 86 12 609. Nein, ist nicht meine Telefonnummer. Die Nockis haben das besungen. Gerti aus Pfalzberg für dich und auch der Albert schickt damit mit den Nockis 1000 Bussis an seinen Schatz, die Beatrix. Und sagt, du bist das Beste, was mir je passiert ist. Ich liebe dich von ganzem Herzen.

beginnt der Sonntagnachmittag mit eurer Lieblingsmusik, die ihr euch hier im Wunschradio bei uns auf Radio Kornweis bestellt. Und ganz kurz und bündig sozusagen hat der Daniel aus Gams gemacht. Übers Musikwunschformular ganz einfach wünsche allen einen schönen Sonntag. Und dazu gibt's ein bisschen was von fast vergangenen Tagen. Das ist Peter Alexander, das kleine Beißel.

ins Inwohnradio für den Fabian Ostrofeiach. So geht's also ganz gemütlich durch diesen heutigen Sonntag, wenn da zwischendurch ein paar Wolken aufziehen und ja, man wirklich sieht, der Sommer, der ist jetzt vorbei, aber mit guter Musik, da ist immer ein bisschen Sonne im Herzen. Ja, so wie natürlich auch die Liebsten. Die Doris hat mir zum Beispiel geschrieben, für deinen Mann, für den Hans. Da soll genau dieser Titel jetzt bei uns laufen. Trag meine Liebe wie einen Mantel. Ja, schöner als der Boris Bukowski kann man Zuneigung vielleicht gar nicht ausdrücken. Der Sonntagnachmittag mit dem Wunschradio.

von Boris Bukowski. Trag meine Liebe wie einen Mantel. Der Sonntagnachmittag mit dem Wunschradio. Langsam geht's schon Richtung Finale. Ich darf jetzt ausrichten von der Tanja an deine zwei Schätze, Max und Moritz, für den morgigen Kindergarten und Schulstart. Alles, alles Gute. Ihr werdet diesen neuen Lebensabschnitt auf jeden Fall rocken. Das wünscht euch eure Mama. Dazu gibt's gleich die Draufgänger mit Feuerwehr. Und ich darf auch noch hinten dran hängen, Andreas Cavalier als Eigenwunsch von der Sabine aus Bruck an der Mur. Und dann noch alles Gute zum Hochzeitstag meiner Schwester, der Annemarie, und meinem Schwager Günther. Alles Gute zum heutigen Hochzeitstag von Franziska und Heinz aus Karlsdorf.

0: Wir sind im Endspurt heute, das Radio Konreis Wunschradio am Sonntag. Gleich noch mit einem Musikwunsch von der Maria für sie und ihren Mann, den Christian zu Hause in Eisenerz. Gewünscht ist Das ist nicht fair. Andrea Berg in 2,5 Minuten noch für euch.
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Das waren 3 Stunden Musikaufbestellung im Radio Grün-Weiß Wunschradio am heutigen Sonntag und eure Lieblingsmusik auf Anruf, auf Sprachnachricht und auf Klick. Die gibt's auch nächsten Sonntag wieder dann von 13 bis 15 Uhr. Michi Datschel, mein Name. Ich wünsche euch jetzt einmal einen schönen Sonntagnachmittag. Um 16 Uhr geht's mit dem Feelgood-Wochenende weiter.

0: 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Es ist 15 Uhr.
1: Im Studio Hannes Harp. Bei einer Blutvergiftung oder Sepsis zählt jede Minute. Darauf wollen Intensivmediziner am heutigen Welt-Sepsis-Tag aufmerksam machen. Die Krankheit entsteht, wenn der Körper auf eine Infektion überreagiert. Das Gefährliche dabei ist, dass die Krankheit oft übersehen wird. Die Symptome sind am Anfang nämlich ähnlich wie bei einer Grippe, sagt uns der Präsident der Intensivmediziner Michael Zink.
2: Da hat man hohes Fieber, vielleicht etwas Kopfweh, man fühlt sich abgeschlagen, es geht einem nicht gut. Wenn das Ganze dann weitergeht, dass das Fieber sehr, sehr hoch ist und nicht hinuntergeht, dass man Kreislaufreaktionen hat, dann ist sicher volksmündlich gesagt Feuer am Dach.
1: Wird die Blutvergiftung früh erkannt, können die Menschen nach 1 bis 2 Tagen das Krankenhaus aber wieder verlassen, sagt Zink. Im Untersuchungsausschuss zur Causa Pilnacek werden kommende Woche erstmals Politikerinnen befragt. Am Mittwoch ist die frühere Justizministerin Alma Sadic von den Grünen an der Reihe. Am Donnerstag die derzeitige SPÖ-Justizministerin Anna Sporrer. Es geht um die Frage, ob sich die Politik nach dem Tod des früheren Spitzenbeamten Christian Pilnacek in die Arbeit der Justiz eingemischt hat. Einen tödlichen Arbeitsunfall hat es gestern Nachmittag in Niederösterreich in Schwechat gegeben. Ein 37-jähriger Mann dürfte bei der Reparatur eines Muldenkippers einen Hebel erwischt haben. Die Mulde hat ihn daraufhin eingeklemmt. Der Notarzt hat nur mehr den Tod des Mannes feststellen können. Kurz vor Saisonschluss haben die Wiener Bäder die 2 Millionen Gästemarke geknackt. Im Vergleich zum Vorjahr hat heuer wohl der Hitzesommer um insgesamt 15% mehr Menschen in die Bäder gelockt. Das beliebteste Bad ist das Strandbad Gänsehäufel gewesen mit über 350.000 Besuchern. Bei Lotto geht's heute wieder um einen 8-fach-Jackpot. 11 Millionen Euro gibt's zu gewinnen und die Hoffnung aufs große Geld lässt auch heute wieder viele mitspielen. Erst vor rund 2 Monaten hat's schon einen 8-fach-Jackpot gegeben. Ein Gewinner oder eine Gewinnerin aus der Steiermark hat 12 Millionen Euro gewonnen, sich bislang aber noch nicht bei den Lotterien gemeldet. 3 Jahre hat er oder sie Zeit, bis der Gewinn verfällt.
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3: Ein Ferienende mit vielen Wolken bei uns in der Steiermark. Die Sonne, die gibt sich aber nicht ganz geschlagen. Hier und da blinzelt sie noch raus, zumindest im Süden des Landes. 18 Grad am Sonntagnachmittag jetzt aktuell in Gröbming, 22 Grad bei euch in Voitsberg, 22 Grad auch in Hart bei Graz und beim Schwammerlturm in Leoben aktuell 19 Grad. Bis zu 24 Grad, das ist der heutige Sonntagnachmittag und auch die neue Woche. Die beginnt morgen mit den Temperaturen ziemlich gleich wie heute, aber morgen, da gibt es etwas mehr Regen, die Schauer, die ziehen nämlich in der Nacht auf morgen schon auf. Vor allem in der Früh kann es da sogar noch einzelne Gewitter geben. Ab dem Vormittag, da steigt dann im gesamten Bundesland aber schon wieder die Chance auf ein bisschen Sonne zwischendurch.
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3: Um 15:03 A2 Südautobahn Richtung Wien, Blockabfertigung gibt's vor der Tunnelkette Back. Wegen Überlastung ausweichen geht hier über die B70 die Backerstraße. B76 Radlpassstraße in beiden Richtungen, noch bis 18 Uhr eine Sperre zwischen Eibel und Eibiswald aufgrund einer Veranstaltung. Zwischen Eibiswald und Eibel wird die Strecke als Einbahn geführt. Es staut immer wieder in der Bunzigammer Straße in Graz im Baustellenbereich. Ihr verliert hier bis zu 15 Minuten. Dann nach Kärnten, A11 Karawankenautobahn, nach wie vor Blockabfertigung vor dem Karawankentunnel in beiden Richtungen bei der Ein- und Ausreise nach Kärnten bzw. Ausreise nach Slowenien. Grund ist hier Überlastung, auch hier mehr Fahrzeit. Und nicht zu schnell, es wird in beiden Richtungen geblitzt auf der Südautobahn A2 zwischen Moskirchen und Liboch von der Brücke, danke Silke, und auch in Graz in der Andritzer Reichstraße. Beim Gasthof Pfleger hat uns der Andreas angerufen. 038 42 43 und 3x0, eine gute und sichere Fahrt.
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1: Im Studio Hannes Harp. In Wien gibt es derzeit 10-mal so viele Menschen, die eine Lehre anfangen wollen, als es Lehrstellen gibt. Über 5000 Lehrstellensuchende zählt das AMS. Demgegenüber stehen nicht ganz 500 Lehrstellen. Ein Trend, den es nicht nur in Wien gibt. Und das macht AMS-Chefin Petra Draxl durchaus Sorgen.
2: Ich denke, da geht es darum, dass wir mit allen Mitteln und Möglichkeiten den Betrieben nahebringen müssen. Es sind ihre Arbeitskräfte, sie müssen ausbilden. Und wenn Betriebe das nicht mehr schaffen oder es für sie nicht möglich ist, dann wird es verstärkt eine überbetriebliche Ausbildung in Österreich brauchen. Dann wird es vielleicht auch einen Ausbildungsfonds brauchen.
1: Von Seiten der Wirtschaft heißt es dazu, dass es immer schwieriger wird, passende Lehrlinge zu finden. Bei einer Blutvergiftung oder Sepsis zählt jede Minute. Darauf wollen Intensivmediziner am heutigen Weltsepsistag aufmerksam machen. Die Krankheit entsteht, wenn der Körper auf eine Infektion überreagiert. Das Gefährliche dabei ist, dass die Krankheit oft übersehen wird. Die Symptome sind am Anfang nämlich ähnlich wie bei einer Grippe, etwa mit Fieber oder Kopfweh. Bleibt das Fieber hoch und kommen noch Kreislaufprobleme dazu, unbedingt sofort mit 144 die Rettung anrufen, sagen uns Mediziner. Bei einem Fährunglück in Indonesien sind mindestens 6 Menschen ums Leben gekommen. Mehr als 120 werden noch vermisst. 115 Menschen konnten von anderen Schiffen gerettet werden. Der Rettungseinsatz läuft noch. Die Fähre ist in der Zwischenzeit aber gesunken. Umweltminister Tautschnig warnt heute davor, dass sich die asiatische Hornisse in Europa und auch in Österreich immer mehr ausbreitet. Sie ist vor allem für Bienen eine Gefahr. Tautschnig ruft dazu auf, wenn jemand ein Tier oder ein Nest sieht, den Fund möglichst zu fotografieren und zu melden.
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3: Ein Mix aus Sonne und Wolken heute am Nachmittag, vor allem in der Obersteiermark oftmals bewölkt. Da kann es auch überall ein bisschen regnen weiterhin, zwischen 19 und 24 Grad. Das zeigt auch die aktuelle Wetterkarte. 24 Grad beim Schloss Seggau in Leibnitz, 22 Grad sind es in Raba, bei der Burg Oberkapfenberg aktuell 20 Grad und 23 Grad bei euch in Lipoch. Ganz im Norden dann, da kommt der Regen in der Nacht und zwar zwischen Bad Aussee und Mariazell. In der Früh morgen, da kann es dann überall etwas regnerisch sein. Im Laufe des Tages kann es dort und da aber auch sonnig auflockern. Die Temperaturen morgen zum Schulstart, die sind ähnlich wie heute mit bis zu 24 Grad.
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3: Um genau 3 Minuten nach 16 Uhr A2 Südautobahn Richtung Wien, Blockabfertigung vor der Tunnelkette Back. Grund ist hier Verkehrsüberlastung. Ihr könnt hier über die B70 Packerstraße ausweichen. Dann ist für circa eine Viertelstunde auf der Böhn-Autobahn Richtung Spielfeld nun der Blabutsch-Tunnel bei Graz gesperrt. Aufgrund nötiger Arbeiten am besten die Dauer der Sperre hier vor Ort abwarten. B76, das ist die Radlpassstraße in beiden Richtungen, noch eine Sperre zwischen Eibel und Eibiswald bis 18 Uhr aufgrund einer Veranstaltung. Es staut in Graz immer wieder in der Punzigammer Straße im Baustellenbereich. Ihr verliert hier bis zu 15 Minuten. Und A11 Karawankenautobahn. Wir sind in Kärnten Richtung Villach. Stau bei der Einreise nach Kärnten vor dem Karawankentunnel bis zu einer halben Stunde Mehrfahrzeit. Gute und sichere Fahrt.
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3: Und ich wünsche euch einen schönen Sonntagnachmittag. Ja, wir kennen das alle, oder? Da kommt der Packerl nach Hause und so ehrlich müssen wir auch sein. Jeder von uns bestellt wahrscheinlich hin und wieder zumindest etwas, auch im Internet. Und dann ist das oft eingepackt. Ja, und dann kann man nicht widerstehen. Man hört dann schon ploppen, oder im Ohr. Luftpolsterfolie. Die ist aber eigentlich gar nicht so zum Verpacken gedacht gewesen. Na, was da dahinter ist, das verrät uns gleich unser Aha-Moment am heutigen Sonntag nach einem musikalischen Dreierpaket. So geht's rein in diesen Nachmittag und durch diesen Nachmittag. Austria 3 ist mit dabei. Inix ist mit dabei und das ist Herbert Grönemeyer. Und der fragt nur, was soll das? Und ich gebe die Antwort darauf. Mehr Musik.

0: Der Sonntagnachmittag in der Steiermark mit ganz gemütlicher Musik hier auf Radio Grün-Weiß. Gemütlich und vielleicht auch ein bisschen entspannend kann ja auch das da sein, ja? Man kennt das, ja? So die Luftpolsterfolie, die man da einfach nicht aufhören kann, so platzen zu lassen. Aber woher kommt die denn überhaupt? Weil zum Verpacken war sie eigentlich nicht, Karin Feiler.
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2: Habt ihr gewusst, dass die Luftpolsterfolie ursprünglich als Tapete gedacht gewesen ist? Kaum jemand kann dem Reiz widerstehen, die kleinen Luftblasen platzen zu lassen. Dabei war die Luftpolsterfolie ursprünglich für einen ganz anderen Zweck gedacht. Die Ingenieure Alfred Fielding und Marc Chavan wollten im Jahr 1957 eine moderne, abwaschbare Kunststofftapete entwickeln. Dafür klebten sie zwei Duschvorhänge zusammen. Zwischen den Folien blieben kleine Luftblasen eingeschlossen. Die typische Struktur der heutigen Luftpolsterfolie war also geboren. Als Tapete hat sich die Idee allerdings als kompletter Flop erwiesen. Die beiden Erfinder haben aber nicht aufgegeben. Sie erkannten, dass das Material empfindliche Gegenstände hervorragend vor Stößen schützt und gleichzeitig gut isoliert. 1959 haben sie ihre Erfindung unter dem Namen Bubble Wrap patentieren lassen. Nur wenig später wurde die Folie erstmals eingesetzt, um empfindliche Computer sicher zu transportieren und entwickelte sich zu einem Verpackungsklassiker.
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0: Liebe Hörerinnen und Hörer von Radio Grün-Weiß, hier spricht Christian Stani von der Band Alle Achtung. Ich wünsche euch ein richtig cooles Wochenende. Ich werde eins haben. Ich wünsche euch, dass ihr mindestens genauso cooles habt. Jetzt wünsche ich euch aber viel Freude mit Musik von uns.
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0: schon recht.
1: Musik aus der Steiermark. Alle Achtung hier auf Radio Grün-Weiß. Und Musik aus der Steiermark, die wird gleich abgelöst von, ich würde sagen, Girl Bob Deluxe. So klingt euer Feel-Good-Wochenende gleich mit Atomic Kitten.

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Sonntagnachmittag in der Steiermark am 13. September und heute ist es genau 3 Jahre her, als wir die Nachricht verkünden mussten, dass der großartige Sänger Roger Whittaker von dieser Welt gegangen ist. Ja, eine der wirklich unverwechselbarsten Stimmen der Musikgeschichte, möchte man fast sagen. Geboren in Kenia, ganz spannend, ja, einen großen Durchbruch hat er Ende der 60er Jahre schon gefeiert mit The Ham Down. Später folgten dann Welthits wie The Last Farewell und natürlich im deutschsprachigen Raum zum Beispiel der Titel Albany. Ja, typisch für Roger Whittaker, seine warme Baritonstimme und sein berühmtes Kunstpfeifen. 2023 ist er im Alter von 87 Jahren verstorben. Aber nicht nur Albany war bei uns im deutschsprachigen Raum ganz vorne mit dabei, auch diesen Titel kennt wirklich jeder.

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0: absoluter Klassiker aus der österreichischen Musikgeschichte. Der kleine Spion von Minisex. Und jetzt geht's eher zur Musik aus England. Ja, gestern war heute noch morgen oder so ähnlich. Marlene Baumgartner.
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2: Sonntag, 13. September. Und für uns geht's jetzt um einen der berühmtesten Songs aller Zeiten. Genau 61 Jahre ist es heute her, da haben die Beatles diesen legendären Song veröffentlicht.
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2: Yesterday ist bis heute der am häufigsten gecoverte Popsong aller Zeiten.
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2: Von Liverpool geht's jetzt wieder nach Österreich. Vor 40 Jahren ist Jörg Haider zum Vorsitzenden der FPÖ geworden. Bis ins Jahr 2000 ist er Parteivorsitzender geblieben und gilt sowohl für einige Erfolge als auch Niederlagen der Partei als verantwortlich. Am 13. September 2025 ist der Wiener Rathausplatz zur Bühne für die besten Straßenbahnfahrer der Welt geworden, ja? Die Wiener Linien haben damals die erste Tram-WM ausgetragen. Klingt auf jeden Fall skurril. 25 Teams aus aller Welt haben mitgemacht. Gewonnen hat übrigens das Wiener Team. Und zum Geburtstag gratulieren wir heute dem deutschen Fußballspieler Thomas Müller. Er wird 37 Jahre alt. Feiern lassen kann sich auch die britische Modedesignerin und Tochter von Beatle Paul McCartney, nämlich Stella McCartney. Sie feiert heute ihren 55. Geburtstag. Die deutsch-britische Popsängerin Alice Merton, die ja 2016 mit dem Song No Roots die Charts gestürmt hat, wird heute 33 Jahre alt.
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0: 1998 wird ausgerechnet eine große Liebesballade zum größten Hit der eigentlichen Hardrocker Aerosmith, I Don't Wanna Miss a Thing. Aus dem Film Armageddon, geschrieben hat den Song Diana Warren. In Österreich ging's damit gleich direkt auf Platz 1, genauso wie in den USA. Und dort ist es tatsächlich der erste Nummer 1 Hit der langen Karriere von Aerosmith, I Don't Wanna Miss a Thing.

0: Bee Gees begleiten uns da durch diesen Sonntagnachmittag auf Radio Grün-Weiß. Und vor den Nachrichten um 17 Uhr gibt's auch noch Kerstin Ott mit
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0: Ja, alles so wie immer, nicht einmal 3 Minuten.
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1: Im Studio Hannes Haab. Mit dem neuen Schuljahr beginnt für die Schülerinnen und Schüler auch wieder eine intensive Zeit des Lernens. KI ist mittlerweile ganz in der Schule angekommen. Das zeigt eine aktuelle Umfrage von Market Agent. Über ein Viertel der Eltern mit Schulkindern sagen, dass ihre Kinder KI für Hausaufgaben nutzen, sagt Andrea Berger von Market Agent.
2: Bei den Eltern selbst überwiegt derzeit eine vorsichtige, positive bzw. neutrale Haltung. 39% finden KI als Lernhilfe positiv und auch für die Zukunft wird KI einiges zugetraut in dem Bereich. In der Gesamtbevölkerung halten es 56% für wahrscheinlich, dass KI klassische Nachhilfe in den kommenden Jahren zumindest teilweise ersetzen kann.
1: Zudem berichtet ein Drittel der Eltern mit Schulkindern, dass zumindest eines ihrer Kinder im vergangenen Jahr Nachhilfe gebraucht hat. Um die Sicherheit in der Arktis geht es heute in Finnland. Mehrere europäische Staats- und Regierungschefs und auch Vertreter der EU beraten über ihre Strategie für die Arktis. Die Region wird geopolitisch immer wichtiger. Durch den Klimawandel schmilzt das Eis in der Arktis schneller. Neue Schifffahrtsrouten und auch Zugänge zu Rohstoffen entstehen. Seit Monaten hat es ein surrendes Störgeräusch um die russische Botschaft in Wien gegeben. Es ist Tag und Nacht hörbar gewesen. Anrainer hatten sich zuhauf beschwert. Messungen des Magistrats hatten zuletzt bestätigt, dass das Geräusch schädlich für die Gesundheit der Anrainer ist. Seit Freitagnachmittag ist das Geräusch aber nun weg. Gekommen sein soll es von Lüftern verschiedener Anlagen am Dach der russischen Botschaft. Pflege passiert in den meisten Fällen in Österreich nach wie vor zu Hause. Über 950.000 Menschen in Österreich kümmern sich um pflegebedürftige Familienmitglieder. Für sie braucht es deutlich mehr Unterstützung, ist heute die Forderung von zahlreichen NGOs wie der Caritas zum heutigen Aktionstag für pflegende Angehörige.
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3: Da sind es heute am Sonntag frühen Abend aktuell 17 Grad bei Regentropfen beim Stift Admont. In Bruck an der Mur messen wir 18 Grad, 19 Grad bei euch in Spielberg und 21 Grad am Jakominiplatz in Graz. Von Aussee bis Mariazell, da kann es heute Abend und heute Nacht teilweise kräftig regnen. Sonst ist die Nacht meist trocken in der Steiermark. Die Temperaturen, die gehen auf rund 10 Grad zurück. Morgen am Montag dann überall noch Regen zum Aufstehen in die Schule oder den Kindergarten. Also bitte den Regenschirm nicht vergessen. Der Regen, der wird dann aber weniger ab Mittag, da schafft es dann die Sonne immer mehr durch. Strahlend blau wird es morgen zwar nicht, die Höchstwerte, die zu Wochenbeginn aber wie heute mit 18 bis 24 Grad.
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3: Um gleich 4 Minuten nach 17 Uhr, da hat es einen Unfall jetzt gegeben auf der S6 Semmering-Schnellstraße Richtung Wien zwischen Kapfenberg und St. Marien. Die Einsatzkräfte, die sind vor Ort, bitte besonders vorsichtig in diesem Bereich. A2 Südautobahn Richtung Wien, Blockabfertigung bei der Tunnelkette Back wegen Überlastung, ausweichen geht über die B70 Backerstraße. B76 Radlpassstraße, noch eine Stunde lang gibt es in beiden Richtungen zwischen Eibel und Eibiswald wegen einer Veranstaltung eine Sperre. Und in Kärnten nach wie vor bis zu 30 Minuten mehr Fahrzeit. Stau vor dem Karawankentunnel auf der A11 bei der Einreise nach Kärnten. Eine gute und sichere Fahrt.
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3: Ja, oft ist es halt einfacher gesagt als getan. Mach dir keine Sorgen. Aber wenn man positiv denkt, dann ist das nicht nur für den Geist gut. Optimismus hat nämlich auch Auswirkungen auf den Körper, also direkt auf unsere körperliche Gesundheit. Einfach mal was Gutes auf Radio Grün-Weiß nach viel Musik. Mit dabei aus den 90ern, Nick Cayman. Der Schlager kommt gleich von den Nockies.
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3: und was fürs Herz jetzt zu Beginn von Paper Moon. Einen schönen Samstagnachmittag, Steiermark.

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1: Im Studio Hannes Harp. Die Grünen drängen auf ein Klimaschutzgesetz mit verbindlichen Zielen. Auch gegen die Trockenheit und für Hitzeschutz, beispielsweise in Schulen, Kindergärten und Altenheimen, muss was weitergehen. Dazu haben die Grünen für morgen eine Sondersitzung des Nationalrats beantragt. Darin wollen sie auch einen dringlichen Antrag einbringen. Grünen-Chefin Leonore Gewessler hat an die über 640 Menschen erinnert, denen der vergangene Hitzesommer das Leben gekostet hat. Weil die Beziehungen wegen des Zollstreits mit den USA schlechter werden, will Kanada näher an die EU rücken. Der kanadische Ministerpräsident Mark Carney prüft die Möglichkeit für sein Land, quasi Mitglied der EU zu werden, ohne wirklich Teil der Union zu sein. Das will das Wall Street Journal von Vertretern der EU und Kanadas erfahren haben. Besonders intensiv soll Carney darüber mit Frankreichs Präsidenten Macron geredet haben. Solche Abkommen für engere politische und wirtschaftliche Zusammenarbeit hat die EU bereits, etwa mit der Ukraine, Georgien oder Israel. Im Untersuchungsausschuss zur Causa Pilnacek werden kommende Woche erstmals Politikerinnen befragt. Am Mittwoch ist die frühere Justizministerin Alma Sadic von den Grünen an der Reihe. Am Donnerstag die derzeitige SPÖ-Justizministerin Anna Sprocher. Es geht um die Frage, ob sich die Politik nach dem Tod des früheren Spitzenbeamten Christian Pilnacek in die Arbeit der Justiz eingemischt hat. China ist bereits bei E-Autos gut im Geschäft. Jetzt setzt sich dieser Erfolg auch bei Elektro-Lkw fort. Laut einer Studie der Beraterfirma PwC hält China hier bereits 95% Marktanteil. Europa hinkt dagegen deutlich hinterher. Der Grund ist vor allem, dass China viel Geld dafür in die Hand nimmt und Firmen mit hohen Förderungen unterstützt.
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2: Unsere nächste musikalische Glückspost geht an Herrn Rudi Bröselmeier im idyllischen Sanatorium Kumarium, Abteilung Gebrochene Herzen. Kopf und Herz hoch, Alter, so etwas hat sich schnell ausgeflattert und ich bin auch schon abgeflattert nach Süden und im Duett. Ciao, Kleiner, mit der Nummer, es war nix, wünschte deine Resi.

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1: Es ist 1 Uhr.
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